0: jetzt Rückendeckung aus der Bundesliga. Der FC Augsburg spricht sich klar für die Abschaffung des VAR aus. Geschäftsführer Ströll kritisiert, dass der Videoreferee immer eher neue Diskussionen auslöst, als alte Probleme zu lösen und dass die Emotionen dabei auch auf der Strecke bleiben. Mehrere Fanszenen wollen jetzt am Pokalwochenende Aktionen in den Stadien starten.
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1: Mit Yves Simon. Nicht nur bei uns ist es zu trocken, auch in Mittelamerika fährt der Panama-Kanal wegen dem zu niedrigen Pegel und zu wenig Regen den Verkehr runter. Ab September werden die buchbaren Durchfahrten schrittweise von 36 auf 32 Schiffe pro Tag reduziert. Hintergrund sind deutlich niedrigere Niederschläge und das Klimaphänomen El Niño. Jeder Schleusenvorgang lässt nämlich wertvolles Süßwasser ins Meer abfließen und das wird anderweitig gebraucht. Für Kinder im Alter zwischen 9 und 10 Jahren in Deutschland ist eine neue U-Untersuchung geplant. Das hat der gemeinsame Bundesausschuss beschlossen, der festlegt, welche Leistungen die gesetzlichen Krankenkasse übernimmt. Bisher gibt es regelmäßige U-Untersuchungen für Kinder bis einschließlich 5 Jahre. Claudia Wächter berichtet.
2: U10 heißt der neue Check-up und bei dem sollen sich Ärzte vor allem auf mögliches Übergewicht konzentrieren, wie viel sich die Kids bewegen, ob es psychische Auffälligkeiten gibt und wie lange sie am Handy oder Tablet hängen. Stichwort Dauerscrollen führt oft zu Konzentrationsproblemen.
1: Der UN-Sicherheitsrat startet heute die zweite Probeabstimmung zur Nachfolge von Generalsekretär Antonio Guterres. In einer ersten Runde lag die frühere kostarikanische Vizepräsidentin Greenspan laut Diplomatenkreisen vorn. Insgesamt bewerben sich 7 Kandidatinnen und Kandidaten. Bevor es zur offiziellen Wahl kommt, testen die Mitglieder in dieser informellen Abstimmung, wie die Vetomächte USA, China, Russland, Frankreich und Großbritannien reagieren. In Bayern laufen gerade viele Feste. Die Bamberger Sandkerber zum Beispiel, das Parsberger Volksfest in der Oberpfalz oder auch in Niederbayern in Landshut. Da geht heute die Bartelmähduld los. Die startet traditionell mit dem Auszug vom Rathaus zum Festplatz. Da sind 100 Trachtler, Musikanten und natürlich auch die Festwirte mit dabei. Außerdem ist ab 21.30 Uhr ein Feuerwerk geplant. Der SC Freiburg hat einen wichtigen Schritt in Richtung Ligaphase der Conference League gemacht. Der Fußball-Bundesligist hat sich im Playoff-Hinspiel mit 3:1 beim schottischen Vertreter Motherwell FC durchgesetzt. Nächste Woche Donnerstag können die Breisgauer zu Hause den Einzug in die Ligaphase dann perfekt machen.
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1: Mit Yves Simon. So langsam geht's Richtung Herbst und die Gasspeicher sind momentan nur zur Hälfte gefüllt. Das Bundeswirtschaftsministerium glaubt trotzdem nicht an eine Mangellage. Claudia Wächter berichtet.
2: Entscheidend sind ja nicht nur die Speicher, betont das Ministerium. Gas komme auch über Pipelines aus Norwegen, anderen EU-Ländern und den LNG-Terminals. Außerdem, eine angespannte Marktlage sei noch keine Versorgungskrise. Aber man werde sich kümmern, falls nötig. Verbraucherschützer haben aber bereits vor steigenden Gaspreisen gewarnt. Und auch die Linke mahnt, die Wirtschaftsministerin müsse endlich aktiv werden.
1: Statt in Chicago ist die Reise für 358 Lufthansa-Passagiere in Frankfurt zu Ende gewesen, dem Startpunkt der Reise. Der Jumbo vom Typ Boeing 747-8 hatte allerdings keine technischen Probleme, sondern ein Fluggast hatte einen medizinischen Notfall erlitten in der Luft. Der Flieger musste also schnell auf den Boden und ist dann in Glasgow gelandet, weil die Crew durch die lange Bodenzeit in Schottland allerdings ihre Dienstzeiten überschritten hatte, ist Flug LH-430 dann umgedreht und wieder nach Frankfurt zurückgekehrt. Die Passagiere wurden dann umgebucht. Tesla bringt seinen Elektrosattelschlepper Semi auch nach Europa und will ihn auf der IAA Nutzfahrzeuge in Hannover Mitte September vorstellen. Details und technische Daten vor allem. Der E-Laster ist eigentlich schon seit 2017 auf dem Markt, allerdings nur in den USA. Pepsi fährt ihn zum Beispiel schon. In Regensburg hat am Abend ein Feuer in einer Industriehalle einen Großeinsatz ausgelöst. Etwa 120 Kräfte von Feuerwehr, Rettungsdienst und Polizei waren vor Ort. Anliegende Gebäude sind vorsorglich geräumt worden. Anwohner im Osten der Stadt wegen der starken Rauchentwicklung gewarnt worden. Eine akute Gefahr hat laut Feuerwehr aber nicht bestanden. Verletzt wurde niemand und die Löscharbeiten haben alles in allem um die 3 Stunden gedauert. Die genaue Brandursache ist noch unklar, genauso wie auch die Schadenshöhe. Im DFB-Pokal startet heute Abend die erste Runde. Los geht's erstmal mit 4 Partien. Eintracht Frankfurt startet um 18 Uhr beim SC St. Tönis aus der Oberliga Niederrhein. Zeitgleich muss Karlsruhe zu Preußen Münster und Kaiserslautern trifft auswärts auf Waldhof Mannheim. Rostock und Stuttgart spielen dann um 20.45 Uhr gegeneinander. 089
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1: Heute viele Wolken, kaum Sonne, immer wieder Regen, dazu windig, teils sogar stürmische Böen möglich, 21 Grad maximal. Und der Wettertrend für München und Umgebung. Am Wochenende wieder schöner, Sonne, Wolken. Morgen nur vereinzelt nochmal ein Schauer, der Sonntag trocken bei bis zu 22 Grad.
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2: Mit Yves Simon. Guten Morgen. Wieder hat es am Himmel über Bayern ordentlich gerumpelt am Abend und in der Nacht. Und dieses Mal hat es Greding in Mittelfranken voll erwischt. Innerhalb von nur 20 Minuten sind hier um die 40 Liter Regen pro Quadratmeter runtergekommen. Viel zu viel in so kurzer Zeit für den vertrockneten und steinharten Boden. Keller und sogar der komplette Marktplatz sind zeitweise unter Wasser gestanden. Der Deutsche Städtetag spricht sich für den Umbau der Pflegeversicherung zu einer Vollversicherung aus. So würden Menschen, die ihr Leben lang hart gearbeitet haben, nicht mehr wegen der Pflegekosten in die Sozialhilfe fallen, heißt es. Für uns berichtet David Riemer.
3: Für die kommunalen Haushalte wäre eine solche Umstellung eine jährliche Entlastung in Milliardenhöhe. Der Städtetag fordert außerdem einen Deckel für die Eigenanteile von Heimbewohnern, der je nach Einkommen höher oder niedriger ausfallen könnte. Grund für den Vorstoß ist auch die zunehmende finanzielle Überlastung der Städte und Gemeinden. Diese müssen einspringen, wenn Senioren die Heimplätze nicht mehr selbst bezahlen können.
2: Eine neue Studie warnt, durch den Klimawandel könnte sich die von Waldbränden betroffene Fläche bei uns in Europa sogar verdreifachen. Der momentane Sommer mit vielen und extrem großen Bränden in Ländern wie Frankreich, Spanien und Griechenland gilt als Vorgeschmack auf das, was uns öfter bevorstehen könnte. Für Deutschland rechnen die Forscher mit mehr Wald- und Flächenbränden, je nachdem, wie stark sich das Klima weiter aufheizt. In Argentinien ist jetzt der Prozess um den Tod von Fußballlegende Diego Maradona erstmal gestoppt worden. Offensichtlich sind hier Nierentests vertauscht worden. Laut Verteidigung stammen die vorgelegten Ergebnisse nicht von Maradona selbst, sondern von seinem gleichnamigen Vater. Der war schon 2015 gestorben. Seit April stehen 7 medizinische Fachkräfte vor Gericht. Ihnen wird grobe Nachlässigkeit bei der Behandlung des Idols vorgeworfen. Heute startet der DFB-Pokal mit der ersten Runde und 4 Teams treten am Abend direkt an. Der FC Augsburg ist zwar erst morgen dran, in Cottbus will man aber nichts dem Zufall überlassen. Trainer Manuel Baum hat deswegen sich mal was ganz Besonderes einfallen lassen fürs Training. Er denkt sogar an den Lärmpegel der Energiefans im Stadion der Freundschaft. Er hat deswegen beim Training mitten auf dem Rasen einen XXL-Lautsprecher aufstellen lassen, um den Hexenkessel zu simulieren. Da sind dann Cottbuser Fangesänge eingespielt worden.
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5: Guten Morgen zu euch in die Autos. Und da haben wir Good News zum Start in den Freitag. Die Straßen sind frei.
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5: Geblitzt werdet ihr in Obersteißheim in der Freisinger Straße. Gute Fahrt.
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2: Die Natur hat's dringend nötig. Heute viele Wolken, kaum Sonne, immer wieder Regen. Am Nachmittag teilweise auch kräftig, dazu windig, teils sogar stürmisch. 21 Grad maximal. Und der Wettertrend für München und Umgebung. Das Wochenende wird wieder schöner, Sonne, Wolken. Morgen nur vereinzelt nochmal ein Schauer. Der Sonntag trocken, bis zu 23 Grad.
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3: Guten Morgen zu euch in die Autos und da haben wir Good News zum Start in den Freitag. Die Straßen sind frei.
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3: Geblitzt werdet ihr in Obersteisheim in der Freisinger Straße. Gute Fahrt.
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2: Heute viele Wolken, kaum Sonne, immer wieder Regen, dazu windig, teils sogar stürmische Böen möglich, 21 Grad maximal. Und der Wettertrend für München und Umgebung. Am Wochenende wieder schöner, Sonne, Wolken. Morgen nur vereinzelt nochmal ein Schauer, der Sonntag trocken bei bis zu 22 Grad.
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3: Mit Nicolas Pinkernell, guten Morgen. Zum zweiten Mal diese Woche hat ein Polizist hier in München und der Region einen Schuss abgeben müssen. Bei Ismaning ist am Nachmittag eine Verkehrskontrolle eskaliert. Dabei ist ein Autofahrer vor der Polizei geflüchtet, sodass es zu einer Verfolgungsjagd mit mehr als 80 Polizisten, einem Spürhund und einem Hubschrauber gekommen ist. Die Einsatzkräfte konnten den Mann dann stoppen. Allerdings ist er dann plötzlich wieder losgefahren und hat einen Polizisten erfasst. Daraufhin fiel der Schuss. Der Autofahrer wurde festgenommen, der Polizist kam ins Krankenhaus. Seit Beginn der Aufzeichnung vor 15 Jahren war Mitte August noch nie so wenig Gas in den Speichern wie jetzt. Das beklagt der Branchenverband Ines. Grund ist die Blockade der Straße von Hormuz wegen des Iran-Kriegs. Gas wird dadurch teurer und Händler kaufen nicht ein. Das Bundeswirtschaftsministerium sagt aber, ein Mangel im Winter sei nicht zu erwarten. Viele Fußballfans haben mit Spannung auf dieses Wochenende gewartet. Ab heute geht's für den FC Bayern wieder los. 089 Kult München Reporter Lennart Wenner. Den Anfang machen die Frauen.
4: Ja, die Münchnerinnen starten heute auswärts gegen Union Berlin in die neue Saison. Union könnte heuer ein Verfolger der Bayern sein. Der Verein hat zuletzt stark in den Frauenfußball investiert. Morgen geht's dann auch für die Bayern Männer los. Gegen Borussia Dortmund können die Münchner mit dem Franz Beckenbauer Supercup schon den ersten Titel der Saison holen.
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5: Der FC Bayern hat bisher mit Eishockey wenig zu tun, doch das ändert sich. In Zukunft werden die Münchner für die beste Liga der Welt, die NHL, Werbung machen. Nächstes Jahr kommen die Boston Bruins sogar für zwei reguläre Spiele in den SAP Garden. Aus dem Olympiapark Max Eckart, 089 Kult.
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6: Hallo, guten Morgen zu euch in die Autos. Da sind wir schnell durch. Freifahrt.
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6: Geblitzt werdet ihr in Trudering, Wasserburger Landstraße einwärts und im Landkreis Ebersberg in Poing in der Kirchheimer Straße. Gute Fahrt.
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7: Das ist korrekt. Guten Morgen, kurz nach 6. 089.

0: da ist mit dem Kult-Hit von heute, As It Was. Guten Morgen am Freitag.
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2: Flohmarktzeit auf der Parkhafe, ja, Ferienzeit ist Ausmistzeit. Vielleicht wartet zwischen alten Schallplatten, Lampen und Büchern genau euer nächster Schatz. Auf der Parkhafe im Olympiapark findet im August an mehreren Freitagen und Samstagen Flohmarkt statt. Frühkommen lohnt sich für die beste Auswahl.
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Wir spielen die größten Kult-Hits von den 80ern bis heute. Wir sind 089 Kult. Ich bin Johannes Boos. Schönen guten Morgen am Freitag. Es ist der Freitag, an dem Kenny Rogers Geburtstag gehabt hätte. 88 Jahre wäre er alt geworden. Die Country- und Pop-Legende, bekannt unter anderem für The Gambler und auch für zahlreiche andere Hits, zum Beispiel gemeinsam mit Dolly Parton. Diese Nummer hier hat ihn ebenfalls bekannt gemacht. Hier ist Islands in the Stream.

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16: Die Natur hat's dringend nötig. Heute viele Wolken, kaum Sonne, immer wieder Regen. Am Nachmittag teilweise auch kräftig, dazu windig, teils sogar stürmisch. 21 Grad maximal. Und der Wettertrend für München und Umgebung. Das Wochenende wird wieder schöner, Sonne, Wolken. Morgen nur vereinzelt nochmal ein Schauer. Der Sonntag trocken, bis zu 23 Grad.
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17: Hallo, guten Morgen zu euch in die Autos. Da sind wir schnell durch. Freifahrt.
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17: Geblitzt werdet ihr in Trudering, Wasserburger Landstraße einwärts und im Landkreis Ebersberg in Poing in der Kirchheimer Straße. Gute Fahrt.
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19: Musik, Theater oder Kunst? Nach was steht euch der Sinn? Die besten Tipps für den Start ins Wochenende gleich 5.

0: die größten Kulthits am Freitag. Ich bin Johannes Boos.
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0: Im Import-Export wird's musikalisch international. Beim Pure Festival treffen unter anderem Kokanja und der Yildirim und Grup Şimşek aufeinander. Da sind da zum Beispiel anatolische Volkslieder genauso mit dabei wie psychedelischer Pop. 20.30 Uhr geht's los.
1: Tipp 2.
0: In der Ibal-Bühne läuft Larifari, ein gar mörderisches Gspui in drei Akten. Das ist bayerisches Volkstheater, eine Schatzsuche und jede Menge Irrbetrug und schwarzer Humor. 20 Uhr geht's los.
1: Tipp 3.
0: Im Haus der Kunst könnt ihr Miriam Adefries erleben. Die Harfenistin kommt aus London und verbindet analoge Harfenklänge mit elektronischer Musik. Der Eintritt ist frei bis 20 Uhr.
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Wer von euch auf dem Weg zur Arbeit über den Königsplatz radelt, der hat die Umleitung und eben die große Bühne auf dem Königsplatz bestimmt schon wahrgenommen in dieser Woche. Heute Abend Stargeiger David Garrett auf seiner Millennium Symphony Open Air Tour in der Stadt. Garrett verbindet ja Klassik und Pop der vergangenen 25 Jahre, interpretiert unter anderem Songs aus dem Umfeld von Taylor Swift, von The Weeknd oder von Ed Sheeran. Heute Abend macht er eben den Königsplatz zu einem riesigen Open-Air-Konzertsaal. Alles, was sonst noch wichtig ist zum Start in den Tag. Um Punkt 7 Uhr in den 089 Kultnachrichten.

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14: Heute viele Wolken, kaum Sonne, immer wieder Regen. Dazu windig, teils sogar stürmische Böen möglich. 21 Grad maximal. Und der Wettertrend für München und Umgebung. Am Wochenende wieder schöner, Sonne, Wolken. Morgen nur vereinzelt noch mal ein Schauer. Der Sonntag trocken bei bis zu 22 Grad.
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15: Mit Nicolas Pinkernell, guten Morgen. Eine Verkehrskontrolle eskaliert. Es gibt eine Verfolgungsjagd mit bis zu 80 Polizisten inklusive Spürhund und Hubschrauber und dann fällt ein Schuss. So sah es am Nachmittag in Ismaning aus. Ein Autofahrer war vor einer Kontrolle geflüchtet und davongerast. Kurz nachdem die Polizei ihn stoppen konnte, hat er dann einen Polizisten angefahren und verletzt. Daraufhin fiel der Schuss. Es ist das zweite Mal innerhalb von 48 Stunden hier bei uns. Der Autofahrer wurde festgenommen. Die Blockade der Straße von Hormuz sorgt nicht nur für hohe Tankpreise, sondern auch für teures Gas. Deswegen sind die Speicher aktuell so wenig gefüllt wie noch nie Mitte August seit Beginn der Aufzeichnungen. Das Wirtschaftsministerium versucht zu beruhigen, einen Mangel im Winter gebe es nicht. Tausende Münchner legen ihre roten Trikots schon mal raus. Der FC Bayern will an diesem Wochenende den ersten Titel holen. 089-Kult München-Reporter Lennart Wenner. Es geht gegen den großen Rivalen aus Dortmund.
16: Ja, morgen Abend ist um 8:30 Uhr Anstoß im Supercup. Die Bayern werden dabei ihr neues Champions-League-Trikot tragen. Das haben sie gerade erst vorgestellt. Heute starten schon die Frauen des FC Bayern in die neue Saison. Das klare Ziel ist die 5. Meisterschaft in Folge. Den Auftakt machen die Münchnerinnen gegen Union Berlin. Ein mögliches Überraschungsteam der Saison.
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18: Wer am Wochenende zum Baden hier an den Heimstettener See kommt, wird die neuen Warnschilder sehen. Das Gesundheitsamt warnt aktuell wegen Blaualgen vor Hautausschlägen und Durchfall. Aus Heimstetten, Alexandra Goralska, 089 Kult.
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15: Guten Morgen zu euch in die Autos. Aktuell ist uns nichts gemeldet. Freifahrt.
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15: Trudringen, Wasserburger Landstraße einwärts und im Landkreis Ebersberg stehen Sie in Glonn in der Münchner Straße. Gute Fahrt.
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19: Es geht mit riesigen Schritten in Richtung Wochenende mit den größten Kulthits. Sophie B. Hawkins gleich und Black am Start mit Wonderful Life. 089.

0: fantastische Sophie Hawkins in den größten Kulthits. Das B ihres Zweitnamens, das B, das steht übrigens für Ballantine. Ich bin Johannes Post, hallo.
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2: Der Theatron Musiksommer, das ist Urlaubsstimmung, ohne München zu verlassen. Am Olympiasee, da gibt es beim Theatron Musiksommer fast jeden Abend Live-Musik unter freiem Himmel. Der Eintritt ist frei. Die meisten Konzerte gehen so um 19 Uhr rum los. Es geht bis 22. August, also Decke einpacken, Platz auf den Stufen suchen, neue Bands entdecken.
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0: Die fantastische Sophie Hawkins in den größten Kulthits, das

0: Wir spielen die größten Kult-Hits von den 80ern bis heute. Und damit machen wir auch in wenigen Augenblicken weiter. Ich bin Johannes Boos, guten Morgen.
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2: Ja, guten Morgen. So startet München heute ins Wochenende. Für tausende Münchner Kinder geht heute eine ganz besondere Stadt wieder zu Ende. Mini-München hat seinen letzten Tag. 3 Wochen lang konnten Kinder und Jugendliche in Fridmaning arbeiten, studieren, Geld verdienen und sogar Politik machen. Seit mehr als 45 Jahren gehört die Spielstadt zu den größten Ferienangeboten Münchens. Am Königsplatz trifft heute Abend Klassik auf Taylor Swift, Ed Sheeran und The Weeknd. David Garrett kommt mit seiner Millennium Symphony Tour nach München. Dabei verwandelt er große Popsongs der vergangenen 25 Jahre in Arrangements für Geige und Orchester. Das Open-Air-Konzert beginnt um 20 Uhr. Und für die Bayern wird's morgen zum ersten Mal in dieser Saison richtig ernst. Beim Franz Beckenbauer Supercup spielt der FC Bayern bei Borussia Dortmund um 20.30 Uhr. Für die Münchner ist es das erste Pflichtspiel der neuen Saison und direkt die erste Chance auf einen Titel.
3: Ist halt einfach ein geiles Spiel. Es ist halt einfach meine Mannschaft.
4: Wir freuen uns schon riesig drauf.
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13: Die Natur hat's dringend nötig. Heute viele Wolken, kaum Sonne, immer wieder Regen. Am Nachmittag teilweise auch kräftig, dazu windig, teils sogar stürmisch. 21 Grad maximal. Und der Wettertrend für München und Umgebung. Das Wochenende wird wieder schöner, Sonne, Wolken. Morgen nur vereinzelt nochmal ein Schauer. Der Sonntag trocken, bis zu 23 Grad.
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14: Guten Morgen zu euch in die Autos. Im Moment Freifahrt.
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14: In Untergiesing stehen sie in der Sachsenstraße auswärts und in Oberschleißheim in der Freisinger Straße. Gute Fahrt.
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Hallo am Freitag. Im Haus der Kunst könnt ihr heute Abend Miriam Adefries erleben. Das ist eine Harfenistin aus London, die analoge Harfenklänge mit elektronischer Musik verbindet. Das Ganze im Haus der Kunst heute ist Teil von Tune. Das ist eine monatliche Serie von Künstlerinnen und Künstlern, die zwischen Sound, Musik und visueller Kunst arbeiten. Der Eintritt ist frei. Bis 20 Uhr könnt ihr die Musik heute Abend erleben. Außergewöhnliche Musik auch im Import-Export beim Pure Festival. Da treffen internationale Klänge aufeinander. Unter anderem anatolische Volksklassiker live gespielt und auch psychedelischer Pop. 20.30 Uhr geht es heute Abend los. Und in der Ibal-Bühne läuft ab 20 Uhr Larifari, ein gar mörderisches Gspui in drei Akten. Bayerisches Volkstheater. Eine Schatzsuche und jede Menge Gier, Betrug und schwarzer Humor. 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

Heute am Freitag ist nicht irgendein Freitag. Heute ist Tag der Dichterinnen und Dichter, der Poeten. Heute ist Poets Day, wie es so schön heißt auf Englisch. Tag der Poeten und Poets, dieses Wort, das kann man natürlich auch in seine Einzelteile zerlegen, in seine einzelnen Buchstaben. Und dann wird aus diesem Poets eben ein P-O-E-T-S. Und das wiederum gilt im englischen Sprachraum auch als Abkürzung für Piss off early, tomorrow Saturday, also für heute gehen wir früh nach Hause, morgen ist nämlich Samstag. Vielleicht können wir das auch irgendwie verinnerlichen und gönnen uns heute einen frühen Feierabend am Freitag. Ihr habt es bei uns gehört, auf 089 Kult.

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14: Heute viele Wolken, kaum Sonne, immer wieder Regen, dazu windig, teils sogar stürmische Böen möglich, 21 Grad maximal. Und der Wettertrend für München und Umgebung. Am Wochenende wieder schöner, Sonne, Wolken. Morgen nur vereinzelt noch mal ein Schauer, der Sonntag trocken bei bis zu 22 Grad.
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15: Nicolas Pinkernell, guten Morgen. Zum zweiten Mal diese Woche hat ein Polizist hier in München und der Region einen Schuss abgeben müssen. Bei Ismaning ist am Nachmittag eine Verkehrskontrolle eskaliert. Dabei ist ein Autofahrer vor der Polizei geflüchtet, sodass es zu einer Verfolgungsjagd mit mehr als 80 Polizisten, einem Spürhund und einem Hubschrauber gekommen ist. Die Einsatzkräfte konnten den Mann dann stoppen. Allerdings ist er dann plötzlich wieder losgefahren und hat einen Polizisten erfasst. Daraufhin fiel der Schuss. Der Autofahrer wurde festgenommen, der Polizist kam ins Krankenhaus. Seit Beginn der Aufzeichnung vor 15 Jahren war Mitte August noch nie so wenig Gas in den Speichern wie jetzt. Das beklagt der Branchenverband Ines. Grund ist die Blockade der Straße von Hormuz wegen des Iran-Kriegs. Gas wird dadurch teurer und Händler kaufen nicht ein. Das Bundeswirtschaftsministerium sagt aber, ein Mangel im Winter sei nicht zu erwarten. Viele Fußballfans haben mit Spannung auf dieses Wochenende gewartet. Ab heute geht's für den FC Bayern wieder los. 089 Kult München-Reporter Lennart Wenner. Den Anfang machen die Frauen.
16: Ja, die Münchnerinnen starten heute auswärts gegen Union Berlin in die neue Saison. Union könnte heuer ein Verfolger der Bayern sein. Der Verein hat zuletzt stark in den Frauenfußball investiert. Morgen geht's dann auch für die Bayern-Männer los. Gegen Borussia Dortmund können die Münchner mit dem Franz Beckenbauer Supercup schon den ersten Titel der Saison holen.
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17: Der FC Bayern hat bisher mit Eishockey wenig zu tun, doch das ändert sich. In Zukunft werden die Münchner für die beste Liga der Welt, die NHL, Werbung machen. Nächstes Jahr kommen die Boston Bruins sogar für zwei reguläre Spiele in den SAP-Garden. Aus dem Olympiapark Max Eckart, 089 Kult.
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18: Guten Morgen zu euch in die Autos und da sind wir schnell durch in den Sommerferien. Die Straßen sind frei.
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18: Geblitzt wird in Trudering, Wasserburger Landstraße einwärts und in Feldkirchen in der Aschheimer Straße. Gute Fahrt.
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1: Das ist korrekt. Guten Morgen, kurz nach 8.

0: Meine Güte, das ist schon wieder 26 Jahre her, dieser Song. Im Jahr 2000, großer Erfolg für Raymond und bis heute eben Kult. Supergirl heißt die Nummer. Ich bin Johannes Bus, hallo.
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Ich bin Johannes Boos und heute vor ganz genau 44 Jahren heiratet Bono, der Sänger von U2, seine Alison Stewart, seine Jugendliebe. Die beiden kannten sich eben schon seit ihrer Schulzeit. Was eine tolle Geschichte. Hier sind U2 und With or Without You.

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12: Die Natur hat's dringend nötig. Heute viele Wolken, kaum Sonne, immer wieder Regen. Am Nachmittag teilweise auch kräftig, dazu windig, teils sogar stürmisch. 21 Grad maximal. Und der Wettertrend für München und Umgebung. Das Wochenende wird wieder schöner, Sonne, Wolken. Morgen nur vereinzelt nochmal ein Schauer. Der Sonntag trocken, bis zu 23 Grad.
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13: Guten Morgen zu euch in die Autos. Ihr kommt aktuell überall gut durch.
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13: Geblitzt werdet ihr in Trudering, Wasserburger Landstraße einwärts und in Feldkirchen in der Aschheimer Straße. Gute Fahrt.
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15: Musik, Theater oder Kunst? Nach was steht euch der Sinn? Die besten Tipps für ein starkes Wochenende gleich.

0: Kult jetzt am Freitag. Ich bin Johannes Boos.
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0: Im Import-Export wird's musikalisch international. Beim Pure Festival treffen unter anderem Kokanja und der Yildirim und Group Shimshack aufeinander. Da sind da zum Beispiel anatolische Volkslieder genauso mit dabei wie psychedelischer Pop. 20.30 Uhr geht's los.
1: Tipp 2.
0: In der Ibalbühne läuft Larifari, ein gar mörderisches Gspui in drei Akten. Das ist bayerisches Volkstheater, eine Schatzsuche und jede Menge Gier, Betrug und schwarzer Humor. 20 Uhr geht's los.
1: Tipp 3.
0: Im Haus der Kunst könnt ihr Miriam Adefries erleben. Die Harfenistin kommt aus London und verbindet analoge Harfenklänge mit elektronischer Musik. Der Eintritt ist frei bis 20 Uhr.
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Wer von euch auf dem Weg zur Arbeit über den Königsplatz radelt, der hat die Umleitung und eben die große Bühne auf dem Königsplatz bestimmt schon wahrgenommen in dieser Woche. Heute Abend Stargeiger David Garrett auf seiner Millennium Symphony Open Air Tour in der Stadt. Garrett verbindet ja Klassik und Pop der vergangenen 25 Jahre, interpretiert unter anderem Songs aus dem Umfeld von Taylor Swift, von The Weeknd oder von Ed Sheeran. Heute Abend macht er eben den Königsplatz zu einem riesigen Open-Air-Konzertsaal. Alles, was sonst noch wichtig ist zum Start in den Tag. Um Punkt 9 Uhr in den 089 Kultnachrichten.

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16: Heute viele Wolken, kaum Sonne, immer wieder Regen, dazu windig, teils sogar stürmische Böen möglich, 21 Grad maximal. Und der Wettertrend für München und Umgebung. Am Wochenende wieder schöner, Sonne, Wolken. Morgen nur vereinzelt nochmal ein Schauer, der Sonntag trocken bei bis zu 22 Grad.
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17: Nikolas Pinkernell, guten Morgen. Eine Verkehrskontrolle eskaliert. Es gibt eine Verfolgungsjagd mit bis zu 80 Polizisten inklusive Spürhund und Hubschrauber und dann fällt ein Schuss. So sah es am Nachmittag in Ismaning aus. Ein Autofahrer war vor einer Kontrolle geflüchtet und davongerast. Kurz nachdem die Polizei ihn stoppen konnte, hat er dann einen Polizisten angefahren und verletzt. Daraufhin fiel der Schuss. Es ist das zweite Mal innerhalb von 48 Stunden hier bei uns. Der Autofahrer wurde festgenommen. Die Blockade der Straße von Hormuz sorgt nicht nur für hohe Tankpreise, sondern auch für teures Gas. Deswegen sind die Speicher aktuell so wenig gefüllt wie noch nie Mitte August seit Beginn der Aufzeichnungen. Das Wirtschaftsministerium versucht zu beruhigen, einen Mangel im Winter gebe es nicht. Tausende Münchner legen ihre roten Trikots schon mal raus. Der FC Bayern will an diesem Wochenende den ersten Titel holen. 089 Kult München Reporter Lennart Wenner. Es geht gegen den großen Rivalen aus Dortmund.
18: Ja, morgen Abend ist um 8:30 Anstoß im Supercup. Die Bayern werden dabei ihr neues Champions League Trikot tragen. Das haben sie gerade erst vorgestellt. Heute starten schon die Frauen des FC Bayern in die neue Saison. Das klare Ziel ist die 5. Meisterschaft in Folge. Den Auftakt machen die Münchnerinnen gegen Union Berlin. Ein mögliches Überraschungsteam der Saison.
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19: Wer am Wochenende zum Baden hier an den Heimstettener See kommt, wird die neuen Warnschilder sehen. Das Gesundheitsamt warnt aktuell wegen Blaualgen vor Hautausschlägen und Durchfall. Aus Heimstetten, Alexandra Goralska, 089 Kult.
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21: Guten Morgen zu euch in die Autos. Ihr kommt aktuell überall gut durch.
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21: Geblitzt werdet ihr in Trudering, Wasserburger Landstraße einwärts und in Feldkirchen in der Aschheimer Straße. Gute Fahrt.
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22: Und mit Shakespeares Schwester. Shakespeare's Sister, so heißt dieses Bandprojekt. Genau genommen hatte Shakespeare übrigens zwei Schwestern, nämlich Joan und Anne. bisschen Angeberwissen zum Wochenende.

0: Wir spielen die größten Kult-Hits von den 80ern bis heute. Und damit machen wir auch in wenigen Augenblicken weiter. Ich bin Johannes Boos, guten Morgen.
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2: Ja, guten Morgen. So startet München heute ins Wochenende. Für tausende Münchner Kinder geht heute eine ganz besondere Stadt wieder zu Ende. Mini-München hat seinen letzten Tag. 3 Wochen lang konnten Kinder und Jugendliche in Fröttmanning arbeiten, studieren, Geld verdienen und sogar Politik machen. Seit mehr als 45 Jahren gehört die Spielstadt zu den größten Ferienangeboten Münchens. Am Königsplatz trifft heute Abend Klassik auf Taylor Swift, Ed Sheeran und The Weeknd. David Garrett kommt mit seiner Millennium Symphony Tour nach München. Dabei verwandelt er große Popsongs der vergangenen 25 Jahre in Arrangements für Geige und Orchester. Das Open-Air-Konzert beginnt um 20 Uhr. Und für die Bayern wird's morgen zum ersten Mal in dieser Saison richtig ernst. Beim Franz Beckenbauer Supercup spielt der FC Bayern bei Borussia Dortmund um 20.30 Uhr. Für die Münchner ist es das erste Pflichtspiel der neuen Saison und direkt die erste Chance auf einen Titel.
3: Ist halt einfach ein geiles Spiel. Es ist halt einfach meine Mannschaft.
4: Wir freuen uns schon riesig drauf.
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12: Die Natur hat's dringend nötig. Heute viele Wolken, kaum Sonne, immer wieder Regen. Am Nachmittag teilweise auch kräftig, dazu windig, teils sogar stürmisch. 21 Grad maximal. Und der Wettertrend für München und Umgebung. Das Wochenende wird wieder schöner, Sonne, Wolken. Morgen nur vereinzelt nochmal ein Schauer. Der Sonntag trocken, bis zu 23 Grad.
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13: Hallo liebe Autofahrer und Obacht bitte auf der A9 in Richtung Nürnberg. Zwischen Garching Süd und Nord ist eine ungesicherte Unfallstelle. Und es stockt auf dem Mittleren Ring wegen Bauarbeiten auf der Landshuter Allee Richtung Olympiapark. Ihr braucht 11 Minuten länger.
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13: Geblitzt wird in Trudering auf der Wasseburger Landstraße einwärts und in Feldkirchen auf der Aschheimer Straße. Gute Fahrt.
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15: Die unverwechselbare Stimme von Morten Harkett, jetzt in den größten Kulthits. Klar, Morten Harkett, die Stimme von Aha. Hier sind die Jungs mit The Sun Always Shines on TV.

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Hallo am Freitag. Im Haus der Kunst könnt ihr heute Abend Miriam Adefries erleben. Das ist eine Harfenistin aus London, die analoge Harfenklänge mit elektronischer

21 Uhr Larifari, ein gar mörderisches Gspui in drei Akten, bayerisches Volkstheater, eine Schatzsuche und jede Menge Gier, Betrug und schwarzer Humor. 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
10: Heute viele Wolken, kaum Sonne, immer wieder Regen, dazu windig, teils sogar stürmische Böen möglich, 21 Grad maximal. Und der Wettertrend für München und Umgebung. Am Wochenende wieder schöner, Sonne, Wolken. Morgen nur vereinzelt nochmal ein Schauer, der Sonntag trocken bei bis zu 22 Grad.
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11: Nikolas Pinkanell, grüß Gott. Zur Cannabis-Teillegalisierung wurde ein neuer Grenzwert für das Autofahren eingeführt. Allerdings halten sich nicht alle dran, zeigt eine neue Umfrage. In den letzten 12 Monaten hat sich jeder 5. Befragte kurz nach dem Kiffen ans Steuer gesetzt. Vor allem wer regelmäßig kifft, hat offenbar wenig Hemmungen. Wenn ein zu hoher Cannabiswert gemessen wird, drohen in der Regel 500 € Bußgeld, 1 Monat Fahrverbot und 2 Punkte. Der Bund plant ein KI-Sicherheitsinstitut, um Chancen und Risiken künftig besser einschätzen zu können. Und das soll hier in München entstehen, fordert jetzt Bayerns Digitalminister Mehring. Es gehe vor allem darum, Zugang zu leistungsfähigen KI-Modellen zu haben, sagt Mehring. Nirgend sonst würden technologische Exzellenz und Sicherheitskompetenz in vergleichbarer Dichte aufeinandertreffen wie hier in München. In keiner anderen Stadt würden die Deutschen so gerne wohnen wie hier in München. Das zeigt eine neue Umfrage. Rund jeder 4. meint, er würde gerne hier leben. Dahinter kommen Hamburg und Berlin. Die Hauptstadt hat laut der Umfrage allerdings ihren Reiz verloren. Weniger als jeder 3. sagt mittlerweile, Berlin sei eine faszinierende Metropole. Hier liegt München mit 47% auf Platz 2, 1 Prozentpunkt hinter Hamburg.
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12: Sie sehen ein bisschen aus wie große Erntemaschinen, sogenannte Vibrotrucks, die den Untergrund auf Erdwärmevorkommen untersuchen. Die ersten sind bei Hofolding unterwegs. In den nächsten Tagen kommen sie im gesamten Großraum München zum Einsatz. Aus Hofolding, Andreas Werner, 089 Kult.
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13: Hallo liebe Autofahrer, da sind wir schnell durch. Ihr habt freie Fahrt.
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13: Geblitzt wird in Obergiesing auf der Tegernseer Landstraße auswärts und in Neuried auf der Mangfallstraße. Gute Fahrt.
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19: Die Natur hat's dringend nötig. Heute viele Wolken, kaum Sonne, immer wieder Regen. Am Nachmittag teilweise auch kräftig, dazu windig, teils sogar stürmisch. 21 Grad maximal. Und der Wettertrend für München und Umgebung. Das Wochenende wird wieder schöner, Sonne, Wolken. Morgen nur vereinzelt nochmal ein Schauer. Der Sonntag trocken, bis zu 23 Grad.
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20: Servus, liebe Autofahrer. Stockt auf der B304 wegen der Baustelle auf Höhe Egelharting in beiden Richtungen. Hier sind es 11 Minuten plus.
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20: Geblitzt wird in Trudering auf der Wasserburger Landstraße einwärts und im Kreis Erdingen-Finsing auf der Kirchenstraße. Gute Fahrt.
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18: Heute viele Wolken, kaum Sonne, immer wieder Regen, dazu windig, teils sogar stürmische Böen möglich, 21 Grad maximal. Und der Wettertrend für München und Umgebung. Am Wochenende wieder schöner, Sonne, Wolken. Morgen nur vereinzelt noch mal ein Schauer, der Sonntag trocken bei bis zu 22 Grad.
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19: Um 11 Uhr mit Nicolas Pinkanell. Grüß Gott. Einen Joint rauchen und kurz danach an Steuer. In einer neuen Umfrage hat jeder fünfte Befragte angegeben, das im letzten Jahr gemacht zu haben. Vor allem wer regelmäßig raucht, hat dabei weniger Hemmungen, heißt es weiter, denn die hätten das auch schon vor der Teillegalisierung getan. Wer mit einem zu hohen Grenzwert erwischt wird, muss mit einer 500 Euro Geldstrafe, 2 Punkten und einem Fahrverbot rechnen. Wer sein Leben lang hart arbeitet, soll wegen Pflegekosten nicht in die Sozialhilfe fallen. Das sagt der Deutsche Städtetag. Er fordert deswegen eine Pflegevollversicherung, die also alle Kosten vollständig deckt. Bundeskanzler Merz hat angekündigt, die Reform der Pflegeversicherung kommt im Herbst auf die Tagesordnung. Viele Fußballfans haben sich dieses Wochenende rot im Kalender markiert. Heute startet die erste Runde des DFB-Pokals. Der TSV 1860 München muss morgen gegen Holstein Kiel ran. Das erste DFB-Pokalspiel des FC Bayern findet allerdings erst in ein paar Wochen statt, denn das Team spielt morgen Abend im Supercup gegen Dortmund. Nicht dabei ist Jamal Musiala wegen seiner Erkrankung. Und heute startet die Frauen-Bundesliga. Der FC Bayern spielt gegen Union Berlin.
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21: Der Königsplatz ist am Wochenende erneut Schauplatz großer Open-Air-Konzerte. Heute steht Supergeiger David Garrett auf der Bühne. Er interpretiert auch Songs von Taylor Swift, The Weeknd und Ed Sheeran. Am Sonntag tritt hier Nick Cave auf. Vom Königsplatz Matthias Ulrich, Gong 96.3.
19: 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Das waren die Nachrichten um 11 Uhr.
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10: Hallo, liebe Autofahrer. Auf der B304 stockt weiterhin wegen der Baustelle für Egelharting in beiden Richtungen. Ihr braucht da 12 Minuten länger.
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10: Geblitzt wird in Bogenhausen auf der Mauerkircher Straße auswärts und im Kreis Fürstenfeldbruck in Mammendorf auf der Augsburger Straße. Gute Fahrt.
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15: Die Natur hat's dringend nötig. Heute viele Wolken, kaum Sonne, immer wieder Regen. Am Nachmittag teilweise auch kräftig, dazu windig, teils sogar stürmisch. 21 Grad maximal. Und der Wettertrend für München und Umgebung. Das Wochenende wird wieder schöner, Sonne, Wolken. Morgen nur vereinzelt nochmal ein Schauer. Der Sonntag trocken, bis zu 23 Grad.
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16: Hallo liebe Autofahrer, wir haben weiter Baustellenstau im Kreis Ebersberg auf der B304 in Richtung München, Höhe Egelharting. Plant hier bitte 14 Minuten mehr ein.
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16: Geblitzt wird in Trudering auf der Wasserburger Landstraße einwärts und in Neuried auf der Mangfallstraße. Kommt gut an.
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15: Heute viele Wolken, kaum Sonne, immer wieder Regen, dazu windig, teils sogar stürmische Böen möglich, 21 Grad maximal. Und der Wettertrend für München und Umgebung. Am Wochenende wieder schöner, Sonne, Wolken. Morgen nur vereinzelt nochmal ein Schauer, der Sonntag trocken bei bis zu 22 Grad.
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16: Nikolas Pinkanell, grüß Gott. Zur Cannabis-Teillegalisierung wurde ein neuer Grenzwert für das Autofahren eingeführt. Allerdings halten sich nicht alle dran, zeigt eine neue Umfrage. In den letzten 12 Monaten hat sich jeder 5. Befragte kurz nach dem Kiffen ans Steuer gesetzt. Vor allem wer regelmäßig kifft, hat offenbar wenig Hemmungen. Wenn ein zu hoher Cannabiswert gemessen wird, drohen in der Regel 500 Euro Bußgeld, 1 Monat Fahrverbot und 2 Punkte. Der Bund plant ein KI-Sicherheitsinstitut, um Chancen und Risiken künftig besser einschätzen zu können. Und das soll hier in München entstehen, fordert jetzt Bayerns Digitalminister Mehring. Es gehe vor allem darum, Zugang zu leistungsfähigen KI-Modellen zu haben, sagt Mehring. Nirgend sonst würden technologische Exzellenz und Sicherheitskompetenz in vergleichbarer Dichte aufeinandertreffen wie hier in München. In keiner anderen Stadt würden die Deutschen so gerne wohnen wie hier in München. Das zeigt eine neue Umfrage. Rund jeder 4. meint, er würde gerne hier leben. Dahinter kommen Hamburg und Berlin. Die Hauptstadt hat laut der Umfrage allerdings ihren Reiz verloren. Weniger als jeder 3. sagt mittlerweile, Berlin sei eine faszinierende Metropole. Hier liegt München mit 47% auf Platz 2, 1 Prozentpunkt hinter Hamburg.
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17: Sie sehen ein bisschen aus wie große Erntemaschinen, sogenannte Vibrotrucks, die den Untergrund auf Erdwärmevorkommen untersuchen. Die ersten sind bei Hofolding unterwegs. In den nächsten Tagen kommen sie im gesamten Großraum München zum Einsatz. Aus Hofolding, Andreas Werner, 089 Kult.
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18: Obacht bitte auf der A9 in Richtung München. In der Überleitung auf die A99 Ostumfahrung Richtung Salzburg ist eine ungesicherte Unfallstelle auf der linken Spur. Und es stockt wegen Bauarbeiten auf dem Mittleren Ring auf der Landshuter Allee Richtung Olympiapark. Hier kommen 11 Minuten dazu.
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18: Geblitzt in Perlach am Hugo-Langbogen auswärts und im Kreis Dachau in Karlsfeld auf der Falkenstraße. Gute Fahrt.
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7: Und wir starten mit einer 089 Kult Wetterwarnung. Bei uns ziehen heute immer wieder schwere Unwetter durch. Es kann zu heftigen Starkregen, Hagel und Orkanböen kommen. Dazu maximal 21 Grad. Und der Wettertrend für München und Umgebung, der sieht wieder deutlich freundlicher aus. Morgen am Samstag boxt sich die Sonne nämlich immer mehr durch. Nur noch wenig Regen bei 20 Grad. Der Sonntag wird dann deutlich schöner und sonniger mit 22 Grad.
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8: Servus, liebe Autofahrer. Die A99 aus dem Fang Richtung Nürnberg zwischen Hohenbrunn und dem Kreuz Ost staut sich in der Baustelle. Ihr braucht 15 Minuten länger. Und es stockt wegen Bauarbeiten auf dem Mittleren Ring auf der Landshuter Allee Richtung Olympiapark hier 12 Minuten plus.
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8: Geblitzt wird im Perlach am Hugo-Langbogen auswärts und im Kreis Dachau in Karlsfeld auf der Falkenstraße. Gute Fahrt.
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0: Das sind die größten Kult-Hits am Freitag. Ich bin Johannes Boos.
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0: Im Import-Export wird's musikalisch international. Beim Pure Festival treffen unter anderem Kokanja und der Yildirim und Group Shimshack aufeinander. Da sind da zum Beispiel anatolische Volkslieder genauso mit dabei wie psychedelischer Pop. 20.30 Uhr geht's los.
1: Tipp 2.
0: In der Iberl-Bühne läuft Larifari, ein gar mörderisches Gspui in drei Akten. Das ist bayerisches Volkstheater, eine Schatzsuche und jede Menge Irrbetrug und schwarzer Humor. 20 Uhr geht's los.
1: Tipp 3.
0: Im Haus der Kunst könnt ihr Miriam Adefries erleben. Die Harfenistin kommt aus London und verbindet analoge Harfenklänge mit elektronischer Musik. Der Eintritt ist frei bis 20 Uhr.
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19: Und wir starten mit einer 089 Kult Wetterwarnung. Heute ziehen den ganzen Tag über immer wieder Schauer und kräftige Gewitter bei uns durch. Örtlich kann es auch heftigen Starkregen oder sogar Hagel geben. Dazu 21 Grad in der Spitze. Und der Wettertrend für München und Umgebung, der sieht schon wieder deutlich besser aus. Morgen gibt es dann nur noch wenig Regen und auch teilweise Sonne. Und euer Sonntag wird oft sonnig bei 22 Grad.
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20: Mit Lennart Werner. Grüß Gott. Fast jedes vierte Unternehmen in Deutschland sucht aktuell nach Fachkräften. Das meldet das Münchner IFO-Institut. Der Fachkräftemangel hat sich damit etwas verschärft. Im langfristigen Durchschnitt ist er allerdings noch recht niedrig. Das liegt laut den Münchner Ökonomen aber nicht daran, dass es genügend Fachkräfte gibt, sondern an der schwachen Wirtschaft. Der Bedarf sei schlicht nicht da. Erholt sich die Wirtschaft, dürfte der Fachkräftemangel wieder zunehmen. Der Mann, der in Ismaning einen Polizisten angefahren haben soll, kommt jetzt vor den Haftrichter. Die Münchner Polizei hatte den Mann nach einer Verfolgungsjagd mit 80 Einsatzkräften und einem Hubschrauber gesucht und schließlich festgenommen. Gegen ihn wird wegen gefährlicher Körperverletzung ermittelt. Ähnlich wie bei Alkohol gibt's im Straßenverkehr auch einen Grenzwert für Cannabis. Nur der interessiert kaum einen. In einer neuen Umfrage hat jeder fünfte Befragte angegeben, nach dem Kiffen schon mal Auto gefahren zu sein. Vor allem diejenigen, die schon länger kiffen, haben weniger Hemmung. Sie seien schließlich auch schon bekifft Auto gefahren, als Cannabis noch verboten war.
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21: Der Königsplatz ist am Wochenende erneut Schauplatz großer Open-Air-Konzerte. Heute steht Supergeiger David Garrett auf der Bühne. Er interpretiert auch Songs von Taylor Swift, The Weeknd und Ed Sheeran. Am Sonntag tritt hier Nick Cave auf. Vom Königsplatz Matthias Ulrich, 089 Kult.
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16: Hallo, liebe Autofahrer. Die A99 Ostumfahrung Richtung Nürnberg zwischen Hohenbrunn und dem Kreuz Ost staut sich in der Baustelle. Ihr braucht eine Viertelstunde länger.
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16: Geblitzt wird in Trudering auf der Bajuwanstraße beidseitig und in Neuried auf der Mangfallstraße. Kommt gut an.
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14: Und wir starten mit einer 089 Kult Wetterwarnung. Bei uns ziehen heute immer wieder schwere Unwetter durch. Es kann zu heftigen Starkregen, Hagel und Orkanböen kommen. Dazu maximal 21 Grad. Und der Wettertrend für München und Umgebung, der sieht wieder deutlich freundlicher aus. Morgen am Samstag boxt sich die Sonne nämlich immer mehr durch. Nur noch wenig Regen bei 20 Grad. Der Sonntag wird dann deutlich schöner und sonniger mit 22 Grad.
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15: Hallo liebe Autofahrer, bitte Vorsicht auf der A8 in Richtung Salzburg. Zwischen Kreuz Süd und Ruhfoldinger Forst liegen Reifenteile auf der rechten Spur. Der LKW dazu steht auf der Standspur. Und die A99 aus dem Fang Richtung Nürnberg. Zwischen Hohenbrunn und dem Kreuz Ost staut sich's in der Baustelle. Ihr braucht 16 Minuten länger.
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15: Geblitzt wird in Perlach auf dem Hugo-Langbogen auswärts und in Neuried auf der Mangfallstraße. Kommt gut an.
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10: Und wir starten mit einer 089 Kult Wetterwarnung. Heute ziehen den ganzen Tag über immer wieder Schauer und kräftige Gewitter bei uns durch. Örtlich kann es auch heftigen Starkregen oder sogar Hagel geben. Dazu 21 Grad in der Spitze. Und der Wettertrend für München und Umgebung, der sieht schon wieder deutlich besser aus. Morgen gibt es dann nur noch wenig Regen und auch teilweise Sonne. Und euer Sonntag wird oft sonnig bei 22 Grad.
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11: Mit Lennart Werner. Grüß Gott. Der Fachkräftemangel in Deutschland hat zuletzt wieder etwas zugenommen. Rund jedes vierte Unternehmen suchte im Juli nach Fachkräften. Das meldet jetzt das Münchner IFO-Institut. Das ist insofern positiv, weil es bedeutet, dass die Wirtschaft einen leichten Aufschwung hat. Dass nur jedes vierte Unternehmen nach Fachkräften sucht, liegt an der schwachen Konjunktur, so die Münchner Ökonomen. Im langfristigen Durchschnitt fehlen jedem dritten Unternehmen Fachkräfte. Er soll einen Polizisten in Ismaning angefahren haben und vor der Polizei geflüchtet sein. Jetzt kommt der 58-jährige Münchner vor den Haftrichter. Die Polizei hatte bei der Flucht des Mannes auf die Reifen seines Autos geschossen. Darauf flüchtete der Mann zu Fuß weiter, bevor er gefasst wurde. Gegen ihn wird jetzt wegen gefährlicher Körperverletzung und gefährlichen Eingriffs in den Straßenverkehr ermittelt. Wenn der FC Bayern morgen mit dem Supercup den ersten Titel der Saison holen will, dann muss er auf Mittelfeldstar Jamal Musiala verzichten. Nach dessen Zusammenbrüchen zuletzt wird er geschont. Trainer Kompany sagte, Musiala habe etwas an seiner Behandlung geändert, deshalb kam es zu Nebenwirkungen. Der 23-Jährige hatte zuletzt eine neuronale Dysfunktion öffentlich gemacht.
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12: Sie sehen ein bisschen aus wie große Erntemaschinen, sogenannte Vibrotrucks, die den Untergrund auf Erdwärmevorkommen untersuchen. Die ersten sind bei Hofolding unterwegs. In den nächsten Tagen kommen sie im gesamten Großraum München zum Einsatz. Aus Hofolding, Andreas Werner, 089 Kult.
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13: Servus auf die Straßen. Die A8 in Richtung Salzburg. Bitte Vorsicht, zwischen Hoferdinger Forst und Holzkirchen liegen Reifenteile auf der Autobahn. Und die A99 Ostumfahrung Richtung Nürnberg. Zwischen Hohenbrunn und dem Kreuz Ost staut sich's in der Baustelle. Ihr braucht eine Viertelstunde länger.
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13: Ihr blitzt mit den Leim auf der Willibaldstraße einwärts und in Feldkirchen auf der Aschheimer Straße. Gute Fahrt.
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13: Und wir starten mit einer 089 Kult Wetterwarnung. Bei uns ziehen heute immer wieder schwere Unwetter durch. Es kann zu heftigen Starkregen, Hagel und Orkanböen kommen. Dazu maximal 21 Grad. Und der Wettertrend für München und Umgebung, der sieht wieder deutlich freundlicher aus. Morgen am Samstag boxt sich die Sonne nämlich immer mehr durch. Nur noch wenig Regen bei 20 Grad. Der Sonntag wird dann deutlich schöner und sonniger mit 22 Grad.
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14: Servus, liebe Autofahrer. Stand jetzt normaler Freitagsverkehr. Vor allem in den Baustellen ist es ziemlich zäh. Also zum Beispiel Landshuter Allee auswärts beim Georg-Brauchle-Ring.
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14: Geblitzt wird in Schwabing auf der Ungerer Straße, im Planegg auf der Germeringer und zwischen Planegg und der A96 haben wir auch noch einen.
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19: Und wir starten mit einer 089 Kult Wetterwarnung. Heute ziehen den ganzen Tag über immer wieder Schauer und kräftige Gewitter bei uns durch. Örtlich kann es auch heftigen Starkregen oder sogar Hagel geben. Dazu 21 Grad in der Spitze. Und der Wettertrend für München und Umgebung, der sieht schon wieder deutlich besser aus. Morgen gibt es dann nur noch wenig Regen und auch teilweise Sonne. Und euer Sonntag wird oft sonnig bei 22 Grad.
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20: Mit Lennart Werner. Grüß Gott. Fast jedes vierte Unternehmen in Deutschland sucht aktuell nach Fachkräften. Das meldet das Münchner IFO-Institut. Der Fachkräftemangel hat sich damit etwas verschärft. Im langfristigen Durchschnitt ist er allerdings noch recht niedrig. Das liegt laut den Münchner Ökonomen aber nicht daran, dass es genügend Fachkräfte gibt, sondern an der schwachen Wirtschaft. Der Bedarf sei schlicht nicht da. Erholt sich die Wirtschaft, dürfte der Fachkräftemangel wieder zunehmen. Der Mann, der in Ismaning einen Polizisten angefahren haben soll, kommt jetzt vor den Haftrichter. Die Münchner Polizei hatte den Mann nach einer Verfolgungsjagd mit 80 Einsatzkräften und einem Hubschrauber gesucht und schließlich festgenommen. Gegen ihn wird wegen gefährlicher Körperverletzung ermittelt. Ähnlich wie bei Alkohol gibt's im Straßenverkehr auch einen Grenzwert für Cannabis. Nur, der interessiert kaum einen. In einer neuen Umfrage hat jeder fünfte Befragte angegeben, nach dem Kiffen schon mal Auto gefahren zu sein. Vor allem diejenigen, die schon länger kiffen, haben weniger Hemmung. Sie seien schließlich auch schon bekifft Auto gefahren, als Cannabis noch verboten war.
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21: Der Königsplatz ist am Wochenende erneut Schauplatz großer Open-Air-Konzerte. Heute steht Supergeiger David Garrett auf der Bühne. Er interpretiert auch Songs von Taylor Swift, The Weeknd und Ed Sheeran. Am Sonntag tritt hier Nick Cave auf. Vom Königsplatz Matthias Ulrich, 089 Kult.
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18: Servus, liebe Autofahrer. Stand jetzt normaler Freitagsverkehr. Vor allem in den Baustellen ist es ziemlich zäh. Also zum Beispiel Landshuter Allee auswärts beim Georg-Brauchle-Ring.
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18: Geblitzt wird in Schwabing auf der Ungarer Straße, in Planegg auf der Germeringer und zwischen Planegg und der A96 haben wir auch noch einen.
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0: sind die größten Kult-Hits am Freitag. Ich bin Johannes Boos.
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0: Im Import-Export wird's musikalisch international. Beim Pure Festival treffen unter anderem Kokanja und der Yayildirim und Grup Şimşek aufeinander. Da sind da zum Beispiel anatolische Volkslieder genauso mit dabei wie psychedelischer Pop. 20.30 Uhr geht's los.
1: Tipp 2.
0: In der Ibal-Bühne läuft Larifari, ein gar mörderisches Gspui in drei Akten. Das ist bayerisches Volkstheater, eine Schatzsuche und jede Menge Gier, Betrug und schwarzer Humor. 20 Uhr geht's los.
1: Tipp 3.
0: Im Haus der Kunst könnt ihr Miriam Adefries erleben. Die Harfenistin kommt aus London und verbindet analoge Harfenklänge mit elektronischer Musik. Der Eintritt ist frei bis 20 Uhr.
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14: Und wir starten mit einer 089 Kult-Wetterwarnung. Bei uns ziehen heute immer wieder schwere Unwetter durch. Es kann zu heftigen Starkregen, Hagel und Orkanböen kommen. Dazu maximal 21 Grad. Und der Wettertrend für München und Umgebung, der sieht wieder deutlich freundlicher aus. Morgen am Samstag boxt sich die Sonne nämlich immer mehr durch. Nur noch wenig Regen bei 20 Grad. Der Sonntag wird dann deutlich schöner und sonniger mit 22 Grad.
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15: Servus, liebe Autofahrer. Wir haben weiterhin die Sperrung nach dem Unfall zwischen Kirchheim und Aschheim beim Gewerbegebiet. Da auf jeden Fall weiträumig umfahren. Sonst normaler Freitagsverkehr im Schnitt mit einer Viertelstunde mehr.
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15: Geblitzt wird in Neuperlach am Hugo-Langbogen. In Kirchheim steht einer am Hausner Grenzweg und in Erding auf der Robert-Koch-Straße.
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14: Und wir starten mit einer 089 Kult Wetterwarnung. Heute ziehen den ganzen Tag über immer wieder Schauer und kräftige Gewitter bei uns durch. Örtlich kann es auch heftigen Starkregen oder sogar Hagel geben. Dazu 21 Grad in der Spitze. Und der Wettertrend für München und Umgebung, der sieht schon wieder deutlich besser aus. Morgen gibt es dann nur noch wenig Regen und auch teilweise Sonne. Und euer Sonntag wird oft sonnig bei 22 Grad.
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15: Mit Lennart Werner. Grüß Gott. Jeder Münchner weiß es, aber auch auf den Rest von Deutschland wirkt München faszinierend. Nur Hamburg hat laut einer neuen Umfrage einen leicht größeren Reiz als München. Dafür würde jeder vierte Deutsche gerne bei uns in der Stadt leben. Deutlich hinter Hamburg und München liegt Berlin auf Platz 3. Knapp 15 Monate ist Kanzler Merz im Amt und die Wirtschaft verliert so langsam die Geduld mit ihm. Unter anderem die Münchner Unternehmen BMW und Siemens fordern jetzt schnelle Reformen bei der Sozialversicherung. Sonst könnten die Unternehmen Arbeitsplätze nicht halten. Besonders hohe Energiekosten und der internationale Wettbewerb belasten sie. Die Zugspitze mit dem Eibsee ist wunderschön. So schön, dass ein 14-Jähriger die 600 Kilometer aus Mönchengladbach auf eigene Faust gefahren ist und auch ohne zu Hause Bescheid zu geben. Polizisten fiel der Jugendliche auf. Bei einer Kontrolle stellte sich dann raus, dass er vermisst wird. Die Polizei rief den Vater an, der kaufte seinem Jungen ein Zugticket nach Hause.
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14: Der Streit um die dritte Startbahn hier am Münchner Flughafen geht vors Bundesverfassungsgericht. Der Landkreis und die Stadt Freising haben Verfassungsbeschwerde eingereicht. Zuvor waren sie vor dem Bundesverwaltungsgericht gescheitert. Eine Entscheidung wird frühestens im kommenden Jahr erwartet. Aus Freising, Alexandra Goreiska, 089 Kult.
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7: Servus, liebe Autofahrer. Und Vorsicht erstmal, wir haben Aquaplaning-Gefahr durch den starken Regen, der vereinzelt immer wieder drüber zieht. Also lasst euch allgemein Zeit. Dann Sperrung nach einem Unfall zwischen Kirchheim und Aschheim beim Gewerbegebiet. Und wichtig für alle, die zum Wochenende Richtung Süden fahren, die A8 Richtung Salzburg ist aktuell gesperrt, kurz vorm Inntal-Dreieck, weil da ein LKW quer steht. Fahrt also am besten schon bei Weyern runter. Die Bergungsarbeiten dauern noch bis heute Abend.
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7: Geblitzt wird in Waldtrudelhing auf der Wasserburger Landstraße. Im Landkreis Erding in Eiting steht einer und im Putzbrunnen auf der Grasbrunner.
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17: Und wir starten mit einer 089 Kult Wetterwarnung. Bei uns ziehen heute immer wieder schwere Unwetter durch. Es kann zu heftigen Starkregen, Hagel und Orkanböen kommen. Dazu maximal 21 Grad. Und der Wettertrend für München und Umgebung, der sieht wieder deutlich freundlicher aus. Morgen am Samstag boxt sich die Sonne nämlich immer mehr durch. Nur noch wenig Regen bei 20 Grad. Der Sonntag wird dann deutlich schöner und sonniger mit 22 Grad.
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18: Servus auf die Straßen heute. Allgemein viel los und auch noch Aquaplaning-Gefahr durch den Regen. Also auf jeden Fall Zeit lassen und 20 Minuten mehr einplanen. Dann haben wir die Sperrung nach einem Unfall zwischen Kirchheim und Aschheim beim Gewerbegebiet. Dann noch eine Sperrung Richtung Süden. Die A8 Richtung Salzburg ist aktuell gesperrt, kurz vorm Inntal-Dreieck, weil da ein LKW nach einem Unfall quer liegt auf der Autobahn. Fahrt am besten schon bei Weyern runter. Die Bergungsarbeiten dauern auch noch bis mindestens 20 Uhr heute Abend. Und die A92 haben wir noch Richtung München zwischen Moosburg Süd und Erding, da 25 Minuten nach einem Unfall.
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18: Geblitzt wird in Waldtrudering auf der Wasserburger Landstraße, in Neuperlach am Hugo-Langbogen und zwischen Grünwald und Oberhaching.
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18: Und wir starten mit einer 089 Kult Wetterwarnung. Heute ziehen den ganzen Tag über immer wieder Schauer und kräftige Gewitter bei uns durch. Örtlich kann es auch heftigen Starkregen oder sogar Hagel geben. Dazu 21 Grad in der Spitze. Und der Wettertrend für München und Umgebung, der sieht schon wieder deutlich besser aus. Morgen gibt es dann nur noch wenig Regen und auch teilweise Sonne. Und euer Sonntag wird oft sonnig bei 22 Grad.
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19: Mit Lennart Werner. Grüß Gott. In welcher Großstadt würden die Deutschen gerne leben? Laut einer neuen Umfrage hier bei uns in München. Fast jeder Vierte hat das darin angegeben. Sogar jeder Zweite findet, dass München einen besonderen Reiz hat. Auch Hamburg ist bei den Deutschen sehr beliebt. Berlin und Frankfurt bilden in der Umfrage das genaue Gegenteil ab. Da sagt fast jeder Zweite, dass er in den beiden Städten auf gar keinen Fall leben wolle. Unternehmen finden derzeit leichter Fachkräfte als im langjährigen Durchschnitt. Wie das Münchner IFO-Institut mitteilt, klagt knapp ein Viertel der Firmen über Fachkräftemangel, deutlich weniger als im langfristigen Schnitt von knapp einem Drittel. Die Münchner Ökonomen rechnen aber damit, dass der Fachkräftemangel wieder zunimmt, wenn sich die Wirtschaft erholt, weil die Unternehmen dann wieder Bedarf haben. Die deutschen Sicherheitsbehörden vermuten, dass 2 im vergangenen Jahr in der Nähe von Berlin gefundene Waffen für Anschläge genutzt werden sollten. Ein Verdächtiger sitzt aktuell in Rumänien in Haft. Das hat Bundesinnenminister Dobrindt heute mitgeteilt. Berichten nach soll Russland involviert sein. Das hat Dobrindt aber nicht bestätigt.
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20: Nach der Verfolgungsjagd hier bei Ismaning kommt ein 58-jähriger Münchner in ein psychiatrisches Krankenhaus. Das hat ein Haftrichter entschieden. Der Mann soll einen Polizisten bei einer Kontrolle angefahren haben und danach geflüchtet sein. Gegen ihn wird wegen eines versuchten Tötungsdelikts ermittelt. Aus Ismaning, Andreas Werner, 089 Kult.
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22: Servus auf die Straßen und Obacht. Es gibt immer wieder Aquaplaning-Gefahr wegen dem Starkregen zum Teil. Zum Beispiel auf der A9 Richtung Nürnberg. Da hat es auch schon zweimal gekracht. Aktuell 20 Minuten mehr. Dann haben wir eine Sperrung nach einem Unfall zwischen Kirchheim und Aschheim beim Gewerbegebiet. Und noch eine auf der A8 Richtung Salzburg. Zwischen dem Irschenberg und Inntal-Dreieck. Da liegt ein LKW quer nach einem Unfall. Fahrt am besten also schon bei Weihern runter. Die Bergungsarbeiten dauern noch bis in den Abend. Und die A92 haben wir noch Richtung München zwischen Moosburg Süd und Erding nach einem Unfall 20 Minuten mehr.
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22: Geblitzt wird in Trudering auf der Bajuwanstraße. Danke an Fabi fürs Melden. Dann haben wir in Dachau einen auf der Dr. Hiller Straße und in Großhelfendorf am Ortseingang.
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11: Und wir starten mit einer 089 Kult Wetterwarnung. Bei uns ziehen heute immer wieder schwere Unwetter durch. Es kann zu heftigen Starkregen, Hagel und Orkanböen kommen. Dazu maximal 21 Grad. Und der Wettertrend für München und Umgebung, der sieht wieder deutlich freundlicher aus. Morgen am Samstag boxt sich die Sonne nämlich immer mehr durch. Nur noch wenig Regen bei 20 Grad. Der Sonntag wird dann deutlich schöner und sonniger mit 22 Grad.
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12: Servus, liebe Autofahrer. Und Vorsicht, wir haben die erste Sperrung wegen der Überflutung. Und zwar auf der Bodenseestraße in Aubing am Westkreuz. Da, wo es unter den Bahngleisen durchgeht, da ist dicht. Laut Feuerwehr aber bisher die einzige Überschwemmung. Dann wichtig für alle, die zum Wochenende Richtung Süden fahren. Die A8 Richtung Salzburg ist gesperrt, kurz vorm Inntal-Dreieck, weil da ein LKW nach einem Unfall quer liegt. Fahrt also am besten schon bei Weyern runter. Bergungsarbeiten laufen noch bis heute Abend. Und die A92 Richtung München haben wir noch zwischen Moosburg Süd und Erding. 35 Minuten nach einem Unfall.
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12: Geblitzt wird in Waldtrudering auf der Wasserburger Landstraße, in Freimann auf der Sitoli-Straße und im Planegg steht einer auf der Gemmeringer.
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10: Und wir starten mit einer 089 Kult Wetterwarnung. Heute ziehen den ganzen Tag über immer wieder Schauer und kräftige Gewitter bei uns durch. Örtlich kann es auch heftigen Starkregen oder sogar Hagel geben. Dazu 21 Grad in der Spitze. Und der Wettertrend für München und Umgebung, der sieht schon wieder deutlich besser aus. Morgen gibt es dann nur noch wenig Regen und auch teilweise Sonne. Und euer Sonntag wird oft sonnig bei 22 Grad.
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11: Mit Lennart Werner. Grüß Gott. Jeder Münchner weiß es, aber auch auf den Rest von Deutschland wirkt München faszinierend. Nur Hamburg hat laut einer neuen Umfrage einen leicht größeren Reiz als München. Dafür würde jeder vierte Deutsche gerne bei uns in der Stadt leben. Deutlich hinter Hamburg und München liegt Berlin auf Platz 3. Knapp 15 Monate ist Kanzler Merz im Amt und die Wirtschaft verliert so langsam die Geduld mit ihm. Unter anderem die Münchner Unternehmen BMW und Siemens fordern jetzt schnelle Reformen bei der Sozialversicherung. Sonst könnten die Unternehmen Arbeitsplätze nicht halten. Besonders hohe Energiekosten und der internationale Wettbewerb belasten sie. Die Zugspitze mit dem Eibsee ist wunderschön. So schön, dass ein 14-Jähriger die 600 Kilometer aus Mönchengladbach auf eigene Faust gefahren ist und auch ohne zu Hause Bescheid zu geben. Polizisten fiel der Jugendliche auf. Bei einer Kontrolle stellte sich dann raus, dass er vermisst wird. Die Polizei rief den Vater an. Der kaufte seinem Jungen ein Zugticket nach Hause.
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10: Der Streit um die dritte Startbahn hier am Münchner Flughafen geht vors Bundesverfassungsgericht. Der Landkreis und die Stadt Freising haben Verfassungsbeschwerde eingereicht. Zuvor waren sie vor dem Bundesverwaltungsgericht gescheitert. Eine Entscheidung wird frühestens im kommenden Jahr erwartet. Aus Freising, Alexandra Goreiska, 089 Kult.
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12: Servus, liebe Autofahrer. Weiterhin die Sperrung wegen der Überschwemmung in der Bodenseestraße am Westkreuz, da wo es unter den Bahngleisen durchgeht. Dann haben wir die A8 Richtung Salzburg. Die ist gesperrt zwischen dem Irschenberg und Inntal-Dreieck, weil da ein LKW nach einem Unfall quer liegt. Dauert auch noch bis heute Abend. Fahrt am besten schon bei Holzkirchen runter. Und die A92 Richtung München haben wir noch zwischen Moosburg Süd und Erding. Da 5 35 Minuten nach dem Unfall.
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12: Geblitzt wird in Neuhausen auf der Waisenhausstraße, im Landkreis Erding zwischen Forstern und Reithofen und im Landkreis Starnberg in Gauting auf der Unterbrunner.
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12: Und wir starten mit einer 089 Kult Wetterwarnung. Bei uns ziehen heute immer wieder schwere Unwetter durch. Es kann zu heftigen Starkregen, Hagel und Orkanböen kommen. Dazu maximal 21 Grad. Und der Wettertrend für München und Umgebung, der sieht wieder deutlich freundlicher aus. Morgen am Samstag boxt sich die Sonne nämlich immer mehr durch. Nur noch wenig Regen bei 20 Grad. Der Sonntag wird dann deutlich schöner und sonniger mit 22 Grad.
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13: Servus, liebe Autofahrer. Weiterhin die Sperrung wegen der Überschwemmung in der Bodenseestraße am Westkreuz, da wo es unter den Bahngleisen durchgeht. Dann haben wir die A8 Richtung Salzburg. Die ist gesperrt zwischen dem Irschenberg und Inntal-Dreieck, weil da ein LKW nach einem Unfall quer liegt. Dauert auch noch bis heute Abend. Fahrt am besten schon bei Holzkirchen runter. Und die A92 Richtung München haben wir noch zwischen Moosburg Süd und Erding. Da 35 Minuten nach dem Unfall.
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13: Geblitzt wird in Neuhausen auf der Waisenhausstraße, im Landkreis Erding zwischen Forstern und Reithofen und im Landkreis Starnberg in Gauting auf der Unterbrunner.
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6: Und wir starten mit einer 089 Kult Wetterwarnung. Heute ziehen den ganzen Tag über immer wieder Schauer und kräftige Gewitter bei uns durch. Örtlich kann es auch heftigen Starkregen oder sogar Hagel geben. Dazu 21 Grad in der Spitze. Und der Wettertrend für München und Umgebung, der sieht schon wieder deutlich besser aus. Morgen gibt es dann nur noch wenig Regen und auch teilweise Sonne. Und euer Sonntag wird oft sonnig bei 22 Grad.
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7: Mit Lennart Werner. Grüß Gott. In welcher Großstadt würden die Deutschen gerne leben? Laut einer neuen Umfrage hier bei uns in München. Fast jeder Vierte hat das darin angegeben. Sogar jeder Zweite findet, dass München einen besonderen Reiz hat. Auch Hamburg ist bei den Deutschen sehr beliebt. Berlin und Frankfurt bilden in der Umfrage das genaue Gegenteil ab. Da sagt fast jeder Zweite, dass er in den beiden Städten auf gar keinen Fall leben wolle. Unternehmen finden derzeit leichter Fachkräfte als im langjährigen Durchschnitt. Wie das Münchner IFO-Institut mitteilt, klagt knapp ein Viertel der Firmen über Fachkräftemangel, deutlich weniger als im langfristigen Schnitt von knapp einem Drittel. Die Münchner Ökonomen rechnen aber damit, dass der Fachkräftemangel wieder zunimmt, wenn sich die Wirtschaft erholt, weil die Unternehmen dann wieder Bedarf haben. Die deutschen Sicherheitsbehörden vermuten, dass zwei im vergangenen Jahr in der Nähe von Berlin gefundene Waffen für Anschläge genutzt werden sollten. Ein Verdächtiger sitzt aktuell in Rumänien in Haft. Das hat Bundesinnenminister Dobrindt heute mitgeteilt. Berichten nach soll Russland involviert sein. Das hat Dobrindt aber nicht bestätigt.
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8: Nach der Verfolgungsjagd hier bei Ismaning kommt ein 58-jähriger Münchner in ein psychiatrisches Krankenhaus. Das hat ein Haftrichter entschieden. Der Mann soll einen Polizisten bei einer Kontrolle angefahren haben und danach geflüchtet sein. Gegen ihn wird wegen eines versuchten Tötungsdelikts ermittelt. Aus Ismaning, Andreas Werner, 089 Kult.
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9: Servus, liebe Autofahrer. Wichtig für alle, die Richtung Süden unterwegs sind. Auf der A8 Richtung Salzburg ist weiter gesperrt, kurz vorm Inntal-Dreieck, weil da ein LKW nach einem Unfall quer liegt. Am besten schon bei Holzkirchen runterfahren. Die Bergungsarbeiten dauern auch noch bis später in den Abend rein.
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9: Geblitzt wird in Waldrudering auf der Wasserburger Landstraße, im Berg am Leim auf der Heinrich-Wieland-Straße und im Landkreis Ebersberg in Grafing auf der Hauptstraße.
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2: Und wir starten mit einer 089 Kult Wetterwarnung. Bei uns ziehen heute immer wieder schwere Unwetter durch. Es kann zu heftigen Starkregen, Hagel und Orkanböen kommen. Dazu maximal 21 Grad. Und der Wettertrend für München und Umgebung, der sieht wieder deutlich freundlicher aus. Morgen am Samstag boxt sich die Sonne nämlich immer mehr durch. Nur noch wenig Regen bei 20 Grad. Der Sonntag wird dann deutlich schöner und sonniger mit 22 Grad.
1: 7:30. 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
3: Mit Andreas Werner, guten Abend. Die Pläne, die historische Ludwigstraße in München durch Baumpflanzungen nach Pariser Vorbild umzugestalten, stoßen auf heftige Kritik. Während Befürworter von einer zeitgemäßen Aufwertung sprechen, kritisieren Denkmalschützer das Vorhaben scharf und fordern das klassizistische Werk des Architekten Leo von Klenze vor einer vermeintlichen Verhunzung zu retten. Vor 50 Jahren ist der Monty-Python-Film Ritter der Kokosnuss ins Kino gekommen. Für ihre Low-Budget-Filme sammelten die stets klammen Komiker auch Geld bei Rock- und Popstars ein, die auf diese Weise Steuern abschreiben konnten. Zu den Gebern für die Ritter der Kokosnuss gehörten übrigens Elton John, Pink Floyd, Led Zeppelin und Genesis. Für das Leben des Brian sprang später maßgeblich Beatle George Harrison ein. Er erklärte, er habe einfach unbedingt den Film sehen wollen. Das Sommerfestival im Olympiapark geht am Sonntag zu Ende. In den drei Wochen sind rund 380.000 Besucherinnen und Besucher gekommen, ein neuer Höchststand. Trotz der Hitze sind die Live-Konzerte im Theatron, die Fahrgeschäfte und Buden gut besucht gewesen. Highlight war sicher das Water Lantern Festival mit den vielen romantischen Kerzen auf dem Olympiasee.
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4: Servus, liebe Autofahrer. Wichtig für alle, die Richtung Süden unterwegs sind. Auf der A8 Richtung Salzburg ist weiter gesperrt, kurz vorm Inntal-Dreieck, weil da ein LKW nach einem Unfall quer liegt. Am besten schon bei Holzkirchen runterfahren. Die Bergungsarbeiten dauern auch noch bis später in den Abend rein.
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4: Geblitzt wird in Waldrudering auf der Wasserburger Landstraße, im Berg am Leim auf der Heinrich-Wieland-Straße und im Landkreis Ebersberg in Grafing auf der Hauptstraße.
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6: Und wir starten mit einer 089 Kult Wetterwarnung. Heute ziehen den ganzen Tag über immer wieder Schauer und kräftige Gewitter bei uns durch. Örtlich kann es auch heftigen Starkregen oder sogar Hagel geben. Dazu 21 Grad in der Spitze. Und der Wettertrend für München und Umgebung, der sieht schon wieder deutlich besser aus. Morgen gibt es dann nur noch wenig Regen und auch teilweise Sonne. Und euer Sonntag wird oft sonnig bei 22 Grad.
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7: Mit Florian Klaus. Guten Abend. Beim Füllen der deutschen Gasspeicher läuft die Zeit davon. Das Ziel, bis Anfang November einen Füllstand von 70-80% zu erreichen, wird nach Einschätzung des Branchenverbands der Energiewirtschaft eine Herausforderung. Wenn, dann müsse jetzt begonnen werden, mehr Gas einzuspeisen. Claudia Wächter berichtet.
8: Allerdings, Gas ist im Moment teuer wegen des Iran-Krieges und die Händler, die eigentlich nun im Sommer günstig einkaufen, die halten sich zurück. Doch das sei kein Grund zur Panik, meint der Verband. Deutschland habe Flüssiggasterminals und auch die Haushaltskunden, die seien vertraglich abgesichert. Gas werde also geliefert. Das Problem sei jedoch vor allem ein anderes, meinen Verbraucherschützer und warnen vor steigenden Preisen.
7: Nach einem Waffenfund in der Nähe von Berlin im vergangenen Jahr ermittelt die Bundesanwaltschaft gegen einen Verdächtigen. Das hat Innenminister Dobrindt bestätigt.
9: Das Ermittlungsverfahren ist gegen geheimdienstliche Agententätigkeit gerichtet und gegen die Vorbereitung einer schweren staatsgefährdenden Straftat.
7: Die Sicherheitsbehörden vermuten, dass die Waffen für Anschläge genutzt werden sollten. Der Verdächtige sitzt in Rumänien in Haft. Das Taxiunternehmen Uber soll in den Niederlanden 825 Millionen Euro zahlen. Die Datenschutzbehörde dort hat dieses Rekordbußgeld verhängt. Das Unternehmen habe von 2020 bis 2022 Konten von Fahrern automatisiert gesperrt und sie nicht ausreichend informiert. Inzwischen habe Uber die Verstöße abgestellt, so die Behörde. Das Unternehmen will Berufung gegen die Entscheidung einlegen. Die Zugspitze ist schön. So schön, dass ein 14-Jähriger aus einer Wohngruppe ausgerissen ist, nur um Deutschlands höchsten Berg zu sehen. Dafür nahm der Jugendliche eine weite Reise auf sich, mehr als 600 Kilometer von Mönchengladbach bis nach Garmisch-Partenkirchen. Bei einer Polizeikontrolle stellte sich heraus, dass der Junge vermisst wurde. Der daraufhin informierte Vater kaufte seinem Sohn online ein Rückfahrticket.
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10: Servus, liebe Autofahrer. Weiterhin die Sperrung auf der A8 Richtung Salzburg. Kurz vorm Inntal-Dreieck, weil da ein LKW nach einem Unfall quer liegt. Fahrt am besten schon bei Holzkirchen runter. Die Arbeiten vor Ort dauern noch.
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10: Geblitzt wird im Wald Trudering auf der Wasserburger Landstraße. In Sendling auf der Implerstraße. Und im Berg am Leim auf der Heinrich-Wieland-Straße.
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2: Mit Florian Klaus. Guten Abend. Die deutschen Sicherheitsbehörden vermuten, dass zwei im vergangenen Jahr nahe Berlin gefundene Waffen für Anschläge genutzt werden sollten. Ein Verdächtiger sitzt zurzeit in Rumänien in Haft, hat Bundesinnenminister Dobrindt gesagt. Fiona Reinhardt berichtet.
3: Zuvor war in diesem Zusammenhang ja häufig vom russischen Geheimdienst die Rede. Davon hat Innenminister Alexander Dobrindt in seinem Statement heute aber nichts gesagt. Eine Beteiligung fremder Mächte sei aber nicht auszuschließen. Der Festgenommene wird laut Dobrindt als Low-Level-Agent betrachtet oder auch Wegwerfagent genannt. Das seien keine professionellen Spione, sondern Handlanger fremder Nachrichtendienste.
2: Zwar hat es in letzter Zeit geregnet, das Grundwasser ist in Bayern aber trotzdem vielerorts zu niedrig. Die Situation sei angespannt, heißt es in einem Bericht vom Landesamt für Umwelt. An mehr als 3/4 der Messstellen sei das Grundwasser mindestens niedrig. Das Amt geht davon aus, dass die Grundwasserstände weiter sinken werden, auch wenn für den restlichen August noch örtlich kräftiger Regen erwartet wird. Die deutsche Elektroindustrie hat ihre Exporte im ersten Halbjahr deutlich steigern können. Und das trotz des Handelsstreits mit den USA. Zwischen Januar und Juni hat die Branche Exporte im Wert von 138,5 Milliarden Euro verbucht. Das waren rund 9% mehr als im Vorjahreszeitraum. Größtes Abnehmerland bleiben die USA. Mit rund 2% gingen die Exporte trotz der Zollpolitik des Landes nur moderat zurück. In Frankreich sind zehntausende Kondome verkauft worden, die möglicherweise nicht so gut schützen, wie sie sollten. Die Behörden warnen dort vor einem großen Risiko. Mehr als 40.000 online verkauften Kondomen fehlt die CE-Markierung, die anzeigt, ob sie regelkonform sind. Bei anschließenden Kontrollen in Geschäften wurden 260.000 Kondome aus dem Handel genommen, weil sie reißen könnten oder Löcher haben könnten. Die Zusammenbrüche von Fußballnationalspieler Jamal Musiala in zwei Testspielen gehen laut dem FC Bayern auf eine veränderte Medikation im Rahmen seiner Erkrankung zurück. Im Supercup gegen Dortmund wird er morgen nicht dabei sein. Musiala soll sich jetzt erstmal ohne Druck auf seine neue Behandlung einstellen, sagte Trainer Vossau Kompanie. Grund für die Zusammenbrüche war eine neurologische Dysfunktion, von der der Verein schon länger weiß.
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1: Mit Yves Simon. Nach dem Fund zweier Waffen in der Nähe von Berlin wird auch mit Blick auf Verbindungen zu anderen Staaten ermittelt. Bundesinnenminister Dobrindt.
2: Ist eine Beteiligung fremder Mächte auch in diesem Fall auszuschließen? Nein. Aber das laufende Verfahren wird dies dann deutlich machen oder weitere Erkenntnisse in dieser Hinsicht liefern können.
1: In Rumänien sitzt ein Verdächtiger in Haft. Er gilt als sogenannter Low-Level-Agent, also kein offizieller Spion. In der Debatte über die niedrigen Füllstände der Gasspeicher tritt die Bundesnetzagentur jetzt trotzdem wieder auf die Bremse. Präsident Müller hat derzeit gesagt, die Speichervorgaben von bis zu 80% wären sowieso völlig überholt. Und er sieht in den Füllstandsvorgaben keinen Preisvorteil für die deutschen Kunden. Also das würde überhaupt nichts machen, ob 50% drin sind oder eben 80. Er sieht auch noch genügend Zeit, um Gas auf dem Markt zu kaufen. Die Händler halten sich nur gerade recht zurück, weil Gas wegen der Iran-Krise ja besonders teuer ist. Das Taxiunternehmen Uber soll in den Niederlanden 825 Millionen Euro an Strafe zahlen. Die Datenschutzbehörde dort hat dieses Rekordbußgeld verhängt. Das Unternehmen hat von 2020 bis 2022 offenbar Konten von Fahrern automatisiert gesperrt und sie aber gar nicht ausreichend informiert. Inzwischen hat Uber die Verstöße abgestellt, heißt es von der Behörde. Das Unternehmen will Berufung gegen diese Entscheidung einlegen. Der heiße und trockene Sommer ist nicht nur für die Landwirte in Deutschland ein Problem. Auch die Bauern in Österreich werden wegen der großen Dürreschäden jetzt kräftig entschädigt mit 240 Millionen Euro vom Staat. Das hat die Regierung in Wien heute bekannt gegeben. Die letzten 12 Monate waren die trockensten seit Beginn der Messungen im Jahr 1850, also auch in Österreich. Das hat Landwirtschaftsminister Tutschnick gesagt. Der britische Prinz Harry, Popstar Elton John und auch einige andere Mitstreiter müssen nach dem Zivilprozess gegen den Verlag der Boulevardzeitung Daily Mail eine Millionenrechnung bezahlen. Sie müssen die Kosten der Gegenseite bezahlen und das sind laut Gericht vorläufig umgerechnet etwa 11 Millionen Euro. Nach Einschätzung von Experten könnte es noch teuer werden. 7 Promis hatten unter anderem wegen angeblicher Abhöraktionen geklagt. Es gab aber zu wenige Beweise. 089
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1: Mit Yves Simon. Der Fund einer Bombendrohne in Leipzig hatte es deutlich gemacht. Deutsche Flughäfen sind bisher kaum gegen Angriffe geschützt und deswegen sollen Drohnen zumindest jetzt schneller und auch früher entdeckt werden. In den An- und Abflugbereichen der Flughäfen soll dafür kurzfristig eine Technik der deutschen Flugsicherung zum Einsatz kommen. Das hat Bundesverkehrsminister Bilger heute angekündigt.
2: Und da hilft dieses System mit einer besseren Detektion der Drohnen. Und deswegen spricht alles dafür, dass wir dieses System auch an unseren Flughäfen schnell zum Einsatz bringen.
1: Das System funktioniert unter anderem über Kameras und Sensoren. Russland hat in der Ukraine ein Einkaufszentrum angegriffen. Laut Militärgouverneur sind dabei mindestens 14 Menschen getötet und 103 verletzt worden. Darunter sind auch Kinder. Präsident Selenskyj spricht jetzt von einem zynischen Angriff. Nach der ersten Attacke ist eine zweite noch gekommen und eine halbe Stunde später waren die Rettungskräfte vor Ort. Im Großraum Linz in Österreich sind 3 Menschen an einer Legionelleninfektion gestorben. Legionellen, die werden meist über verunreinigtes Trinkwasser übertragen. Insgesamt sind 26 Erkrankte registriert worden. Wahrscheinlich haben sich die Bakterien in verunreinigten Kühltürmen eines Unternehmens in der Region vermehrt. Das Ganze soll jetzt genauer untersucht werden. In Frankreich warnen die Behörden gerade vor Zehntausenden Kondomen, die unzulässigerweise in den Handel gekommen sind, obwohl sie nicht den Sicherheitsstandards entsprechen. Zu erkennen sind sie daran, dass sie nicht das vorgeschriebene CE-Zeichen tragen. Bei Kontrollen sind außerdem noch 260.000 andere Kondome aus dem Handel genommen worden, weil sie reißen könnten oder sogar Löcher hatten. Im DFB-Pokal ist am Abend die erste Runde losgegangen und gerade hat der VfB Stuttgart über ein 4:0 bei Hansa Rostock sich das Weiterkommen gesichert. Im Fokus steht allerdings die Partie Waldhof Mannheim gegen Kaiserslautern. Dort hat es massive Ausschreitungen gegeben. Lauterer Spieler und die Betreuer am Seitenrand sind mit Gegenständen von den Tribünen beworfen worden. Sogar eine Reiterstaffel der Polizei war im Einsatz. Nach Verlängerung hat Kaiserslautern mit 1:0 gewonnen. Ansonsten Eintracht Frankfurt 11:0 beim Fünftligisten SC St. Tönis. Der Karlsruher SC hat einen 2:1 Sieg bei Preußen Münster eingefahren und ist damit weiter.
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1: Mit Yves Simon. Die deutschen Sicherheitsbehörden vermuten, dass zwei Waffen samt Munition, die letztes Jahr bei Berlin gefunden wurden, für Anschläge genutzt werden sollten. Außerdem ermittelt jetzt die Staatsanwaltschaft wegen mutmaßlicher Agententätigkeit. Ein Verdächtiger ist in Rumänien festgenommen worden, Bundesinnenminister Dobrindt.
2: Weil wir in Rumänien auch von einem Anschlagsplan ausgehen und diese Person im Zusammenhang mit den Waffen in Berlin zu sehen ist, gehen wir davon aus, dass auch diese Waffen, diese Munition für Anschlagsplanungen vorgesehen war.
1: Innenminister Dobrindt. In der spanischen Region Valencia muss der Ort Gatova wegen eines näher rückenden Waldbrands evakuiert werden. Mehrere hundert Menschen sollen sich sofort in Richtung Süden in Sicherheit bringen, heißt es. Die Flammen im Naturpark Sierra Calderona, die wurden vermutlich durch einen Blitzeinschlag ausgelöst. Sie sind inzwischen bedrohlich nahe an bewohnte Häuser gerückt. US-Präsident Trump darf seinen umstrittenen Ballsaal auf dem Gelände des Weißen Hauses erstmal weiterbauen. Das hat der oberste Gerichtshof jetzt bestätigt und den Stopp der Bauarbeiten ausgesetzt. Der war vorher von einem Gericht verhängt worden, das weiter unten in der Hierarchie angesiedelt ist. Geklagt hatten Denkmalschützer. Trump begründet die Bauarbeiten des Ballsaals mit der nationalen Sicherheit. Im Landkreis Fürth in Mittelfranken sind bei Kadulsburg zwei Menschen durch einen Frontalcrash tödlich verunglückt. Eine Frau ist außerdem noch schwer verletzt in eine Klinik gebracht worden. Ihr Auto war aus noch ungeklärter Ursache zwischen Ammerndorf und Kadulsburg auf die Gegenfahrbahn gekommen. Dort ist es dann mit einem entgegenkommenden Wagen zusammengestoßen. Ein Gutachter soll jetzt den genauen Unfallhergang klären. Die Ermittlungen zu der Sache laufen momentan. Schwere Ausschreitungen am Abend in der ersten Runde des DFB-Pokals der Herren. Die Partie Waldhof Mannheim gegen Kaiserslautern musste nach einem Platzsturm für längere Zeit unterbrochen werden. Vorher ist auch schon massiv Pyrotechnik gezündet worden und Mannheimer Fans hatten Gegenstände auf Spieler und Betreuer der Kaiserslauterer geworfen. Nach Verlängerung haben die Lauterer dann mit 1:0 gewonnen. Die weiteren Ergebnisse. Stuttgart besiegt Hansa Rostock mit 4:0. Der Karlsruher SC ist nach einem 2:1 bei Preußen Münster weiter und Eintracht Frankfurt hat mit sage und schreibe 11:0 gegen den Fünftligisten SC St. Tönis gewonnen.
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1: Mit Yves Simon. Viel Kritik gab's am langen Sommerurlaub von Bundeskanzler Merz. Bisher hat er sich im August überhaupt noch nirgends blicken lassen. Heute beendet er den Urlaub und hat auch seinen ersten Termin. Er reist am Nachmittag in die Eifel nach Hürtgenwald. Da will er sich bei den Einsatzkräften bedanken, die den größten Waldbrand in der Geschichte Nordrhein-Westfalens bekämpft haben. Für uns berichtet Thomas Thonfeld.
2: 3 Wochen hat der Kanzler sich zurückgezogen und sich nur gelegentlich über seinen Sprecher geäußert. Und auf der Plattform X hat er den Helferinnen und Helfern in NRW für ihre Bekämpfung der Waldbrände gedankt. Reicht nicht, schimpfen Grüne und Linke und werfen ihm vor, zu wenig gegen die Folgen der Klimakrise zu tun.
1: Nach dem islamistischen Anschlag beim CSD in Berlin fordert Justizministerin Hubig eine Änderung des Grundgesetzes. Diskriminierung wegen sexueller Identität soll ausdrücklich verboten werden. Das hat die SPD-Politikerin der Rheinischen Post gesagt. Zwischen Union und Sozialdemokraten laufen dazu aber noch Gespräche. Es gibt aber schon positive Signale.

0: 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In Österreich ist ein 19-jähriger Deutscher beim Klettern am Großglockner tödlich verletzt worden. Er ist im Klettergarten in Kals rund 40 Meter in die Tiefe gestürzt. Wie es zu diesem Unfall kommen konnte, das ist noch unklar. Die Polizei hat jetzt jedenfalls eine Obduktion angeordnet. Es ist schon der dritte tödliche Bergunfall eines Deutschen in Tirol und das innerhalb weniger Tage. Woher der Deutsche genau kommt, das haben die Behörden noch nicht mitgeteilt. Prinz Harry und einige Prominente wie Elton John müssen umgerechnet 11 Millionen Euro an einen britischen Verlag zahlen. Das hat ein Gericht entschieden, weil sie mit einer Klage gegen die Daily Mail gescheitert sind. Jetzt müssen sie die Prozesskosten selbst tragen. Nach den schweren Ausschreitungen beim DFB-Pokalspiel zwischen Waldhof Mannheim und dem 1. FC Kaiserslautern will jetzt der DFB die Vorfälle umfassend auswerten. Mannheimer Fans hatten Feuerwerkskörper in den Sitzplatzbereich geschossen und den Platz gestürmt. Die Polizei musste massiv eingreifen, auch eine Reiterstaffel war hier unterwegs. Baden-Württembergs Innenminister Hagel verurteilt die Gewalt scharf. Er hat auch ein hartes Vorgehen gegen die Täter angekündigt. Am Ende hat Kaiserslautern mit 1:0 gegen Mannheim gewonnen. Nach Verlängerung aber erst. Ansonsten Frankfurt 11:0 beim Fünftligisten SC Tönnies. Preußen Münster ist nach einem 1:2 gegen Karlsruhe raus und Stuttgart besiegt Rostock mit 4:0. 089
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